Ja, guten Morgen, liebe Geneviolette. Das ist gut, ich bin nicht so gut, ich bin nicht so gut.

Da sind auch keine so fantastische Aufgabe für dich. 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

0: Investisseurs plädieren hier au Maximum Gras, den Romanikum im Börsenbord.
1: Copy, sir. Please give me your cargo on board.

wäre, weil ich hier Maximum habe und die dann darauf kommen, wenn man noch geht. Und das ist ja halt die Apple, dann